0: tempi supplementari.
1: Ancora Moncada, palla sul destro, ribattuto, Beslini ci prova, Schmidt devia, batti e ribatti, gol! E Dos Santos a sbloccare il punteggio in Mischia, al secondo minuto di gioco, il Lugano è già in vantaggio. È dato Aieti, gol! Gol di Aieti! Il pareggio su assist di Moncada, 2-2.
2: Das war eine super Werbung, sicher. Ja, es war ein super Spiel, spannend, unvorhersehbar. Ich glaube, das ist momentan eine große Stärke der Schweizer Liga. Und ja, wir hoffen, dass es eine sehr, sehr spannende Saison gibt.
3: Also Lugano hat eigentlich alle Voraussetzungen, um besser zu sein, außer auf der Torhüterposition. Und Ambri sollte in der Leventina eine Messe lesen lassen, wenn sie nicht letzte wäre.